Ja, willkommen zum Part 2 der Transmission Club Night. Live aus meinem Partykeller, wie ihr auf Instagram vielleicht schon die Fotos gesehen habt. Für euch ist es immer noch dieselbe Nacht, nur ich habe die Aufzeichnung heute, gestern und heute gemacht. Oder mache sie gerade eben. Und deshalb, ja, wir sind im Part 2 der Transmission Club Night. Und jetzt gibt es drei Techno-Nummern für euch. Das ist jetzt Frontliner, Save, Exit Planet im Dock 45 Remix. Danach gibt es noch eine Mauro Picotto-Nummer und Chris Liebling und Ben Sims. Und dann schauen wir mal, was wir alles noch auspacken heute. Auf jeden Fall habe ich noch ein, zwei, drei kleine coole Klassiker auf Vinyl und auf Maxi. Und ja, was so alles noch hergibt. Auf jeden Fall für euch weiterhin eine wunderschöne Nacht mit Transmission.

Powerdose. So, jetzt habe ich eine Nummer gefunden. Ja, das ist der Sound von Felix Kröcher. Und ich dachte, die passt jetzt einfach noch rein. Die hauen wir jetzt noch rein. Einfach mal schön kröchern lassen hier bei Transmission. Der Radioshow, der Club Night. Viel Spaß mit Felix Kröcher.

Drum and Bass und weiter geht's mit Goa Sound Psytrance. In den letzten beiden Shows oder in den letzten paar Shows auch schon immer ein fester Bestandteil wieder jetzt. Etwas Goa Sound und Drum and Bass, also hauptsächlich Liquid Drum and Bass. Einfach mega. Ja, zwei Psytrance-Nummern und danach werden wir noch etwas Trance, Uplifting Trance und ein paar Dance- und House-Classics oder so raussuchen.

The Power of Trance bei der Transmission Club Night mit Tala 2XLC. Das ist Shine. Und die nächste Nummer ist Finding You von Kieran McAuley. Trance Power bis zum Schluss. Oder so.

Ja, ihr hört die Transmission Radio Show, die Transmission Club Night. Hier bei Radio Froh oder bei Radio Mora, wo ihr gerade zuhört. Ich nehme das Ganze zu Hause auf, in Peuerbach, live in meinem Partykeller und Abstellraum und Werkstatt und was das alles hier noch alles so steht. Auf jeden Fall viel coole Mucke. Das ist jetzt Pulsar, der Remix 2002 Megamind Mix, Mauro Bicotto. Ja, und jetzt gibt es noch eine Nummer von Platte, und zwar Castello Music Inside im Reversed Twist. Danach gibt es dann noch Maddox Energy Drink, a Progressive Mix. Und dann gucken wir mal, es sollte eigentlich dann ziemlich vorbei sein von der Uhrzeit her mit der Transmission Radio Show für dieses Monat im Juli bzw. August, je nachdem, wo ihr die Sendung hört. Und ich hoffe, ihr verzeiht mir, dass heute ein paar Sachen gerade so, was beim Aufnehmen ist, dass der Pegel dann immer passt, dass das alles immer hinhaut. Ich hoffe, ihr verzeiht mir das. Ja, jetzt ist Pulsar aus. Wir starten die Platte und ich wünsche euch jetzt noch viel Spaß, die letzten 10 Minuten so etwas. Und ich hoffe, wir hören uns dann im August wieder. Und nicht vergessen, guckt einfach rein auf Insta. Da könnt ihr euch die Fotos vom Home Studio anschauen. Und wie gesagt, ich hoffe, dass das beim nächsten Mal dann besser klappt, auch mit Aufnehmen. Aber es ist natürlich schwierig, 4-5 verschiedene Geräte, alles sind mit einer anderen Lautstärke. Und das Aufnahmegerät sollte dann eigentlich immer alles gleich aufnehmen. Deshalb bitte um etwas Nachsicht.

drum kann es auch sein, dass immer am Anfang einer Nummer die Nummer etwas leiser ist. Und dann ballern wir nochmal richtig rauf, bis wir die optimale Lautstärke haben. Das ist Music Inside.

0: Und jetzt zum Sport.
1: Herzlich willkommen, meine Damen und Herren, zu diesem entscheidenden Match in der Seniorenmeisterschaft. Da kommen schon die Mannschaften, die Strizis unter ihrem Kapitän Scheibester, die Legenden unter Gerd Hanabi. Beide Teams sind nicht als Taktierer verschrien und so können wir uns, glaube ich, auf ein spannendes Match freuen. Bitte unterstützen Sie unser Team.

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